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2: Γεια σας παιδιά και καλώς ήρθατε στο Out of the Board, το σχολικό podcast μας που δεν είναι μόνο για πείνα, διότι σήμερα εμείς απογειωνόμαστε.
3: Σωστά, εδώ αφήνουμε τα τετράδια, διαγωνίσματα και βγαίνουμε εκτός τάξης. Στο Out of the Board μιλάμε για σχολική ζωή, friendships, άβολες στιγμές και social media.
2: Εδώ μιλάμε αληθινά, χαλαρά και πρώτα απ' όλα χωρίς βιασύνη.
3: Αλλά πάντα με πολύ δράμα, γιατί γίνεται σχολείο χωρίς δράμα, αδύνατο.
2: Δηλαδή ότι λέμε το διάλειμμα, αλλά τώρα με μικρόφωνο.
3: Μπορεί να μην